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1: Erwartungsgemäss noch keine Verkehrsmeldungen um die Zeit aus dem Sendegebiet Grossraum Zürich, Zürich Oberland und Zürichsee-Region. Wenn ihr aber etwas beobachtet habt, meldet uns das auf unsere gratis Verkehrshotline Nummer 0800 und 3x60. An und weg. Weiterhin eine gute und eine sichere Fahrt.
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1: Heute wird es eher bewölkt und die Wolken bleiben auch den Tag durch hartnäckig. Aktuell messen wir in der Stadt Zürich 12 Grad, in Dietikon und Oberrieden sind es 10 Grad. Das Wochenende wird dann freundlich mit Temperaturen über 20 Grad. Morgen sowie am Sonntag gibt es viel Sonne, am Morgen kann es aber jeweils noch ein bisschen Nebel herum haben.
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2: Für einen gemütlichen Start haben wir jetzt gerade eine Künstlerin, die bei mir zu Hause auf und runter gelaufen ist, als ich ihre CD entdeckt habe. Tracy Chapman mit 80er Sound. Und hinterher gerade eine für einen energiegeladenen Start im Feelgood Freitag, im Prince. Guten Morgen.
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Wir bringen euch energiegeladen in Freitagmorgen. Das ist der Feelgood Freitag hier bei Radio Zürich. Wir sind mit einem 2000er-Hit von der Natasha Beringfield und ihrem Soulmate. Schönen guten Morgen miteinander.

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1: Momentan haben wir noch keine Verkehrsmeldung aus dem Grossraum Zürich, Zürich-Oberland und Zürichsee-Region. Wenn ihr aber etwas beobachtet habt, teilt uns das mit auf unsere gratis Verkehrshotline Nummer 0800 und 3x60. Alle unterwegs weiterhin eine gute und eine sichere Fahrt. In 4 Minuten ist es 5:30.
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1: Mit dem Marco Huber. Guten Morgen. In Russland hat die Parlamentswahl angefangen. Die ersten Wahlurnen sind offen, allerdings ist die Opposition nicht zu dieser Wahl zugelassen. Ein klarer Sieg von der Regierungspartei von Präsident Wladimir Putin gilt darum als sicher. US-Vertreter haben sich im Oman mit Vertretern der Houthi-Miliz getroffen. Wie Diplomatenkreis gegenüber der deutschen Presseagentur bestätigt, haben die Houthi dabei zugesichert, keine amerikanische oder israelische Schiffe im Roten Meer anzugreifen. Gespräche sind zu einem Zeitpunkt, wo die Kämpfe im Jemen wieder stark eskaliert sind und die Houthi-Rebellen eine Blockade gegen Schiffe aus Saudi-Arabien angekündigt haben. Irland will ein weiteres Mal wegen der Teilnahme von Israel auf den Eurovision Song Contest verzichten. Wie der öffentlich-rechtliche irische Sender RTE berichtet, wird man wegen dem Vorgehen von Israel im Gazakrieg nicht am ESC 2027 zu Bulgarien teilnehmen. Der Sender hat mitgeteilt, dass die Position unverändert bleibe und hat auf den Verlust von Menschenleben und auf die humanitäre Krise im Gazastreifen hingewiesen. Schon beim ESC dieses Jahr zu Wien hat Irland gemeinsam mit 4 anderen Ländern nicht teilgenommen.
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1: Heute wird es eher bewölkt und die Wolken die bleiben den Tag durch hartnäckig. Aktuell messen wir in der Stadt Zürich 14 Grad, zu Rüschlik und zu Rümlang 12 Grad. Das Wochenende wird dann freundlich mit Temperaturen von über 20 Grad zum Teil. Morgen sowie auch am Sonntag gibt es viel Sonne. Am Morgen kann es jeweils noch ein bisschen Nebel mit dabei haben. 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

heute Morgen haben wir eine Frage vom Tag für euch. Das ist Radio Zürichsee, die jeden Morgen eure Meinung interessiert. Und zwar ist die Frage, hat für euch der Herbst schon angefangen oder redet ihr aktuell immer noch vom Spatsommer? Eure Meinung direkt ins Studio auf 079 255 71 71. Schönen guten Morgen.

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1: Der Blick auf die Strasse am Freitagmorgen. Aktuell haben wir keine Meldungen aus dem Grossraum Zürich rund um den Zürichsee oder im Zürich-Oberland. Habt ihr etwas gesehen? Gebt uns durch auf unsere Gratis-Verkehrshotline 0800 60 60 60. Alle Verkehrsmeldungen im Detail gibt es jederzeit auch online auf radiozürichsee.ch oder in der Radio Zürichsee-App. Jetzt ist es 5 vor 6.
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2: Mit dem Marco Huber. Guten Morgen. Zu Russland hat die Parlamentswahl angefangen. Die ersten Wahlurnen sind offen. Allerdings ist die Opposition nicht zu der Wahl von der Duma, also vom russischen Parlament, zu Moskau zugelassen. Die Partei Jabloko, die den Krieg gegen die Ukraine ablehnt, ist im August als letzte Oppositionspartei auch noch von der Wahl ausgeschlossen worden. Ein klarer Sieg von der Regierungspartei von Präsident Wladimir Putin gilt darum als sicher. Die letzten Wahlurnen schliessen dann am Sonntagabend in der Exklave Kalinin. US-Vertreter haben sich im Oman mit Vertretern der Houthi-Miliz getroffen. Wie ein Diplomatenkreis gegenüber der deutschen Presseagentur bestätigt, haben die Houthi dabei zugesichert, kein amerikanisches oder israelisches Schiff im Roten Meer mehr anzugreifen. Das Treffen soll in der US-Botschaft in der omanischen Hauptstadt Maskat stattgefunden haben. Gespräche sind zu einem Zeitpunkt, wo die Kämpfe im Jemen wieder stark eskalieren und die Houthi-Rebellen eine Blockade gegen Schiffe aus Saudi-Arabien angekündigt haben. Saudi-Arabien ist durch das immer mehr unter Druck und hat die Unterstützung der USA angefordert. Irland will ein weiteres Mal wegen der Teilnahme von Israel auf den Eurovision Song Contest verzichten. Wie der öffentlich-rechtliche irische Sender RTE berichtet, will man wegen dem Vorgehen von Israel im Gaza-Krieg nicht am ESC 2027 zu Bulgarien antreten. Der Sender hat mitteilt, dass die Position unverändert bleibe und hat auf den Verlust von Menschenleben und auf die humanitäre Krise im Gazastreifen verwiesen. Schon beim ESC dieses Jahr zu Wien hat Irland gemeinsam mit vier anderen Länder nicht teilgenommen. Ebenfalls haben die Niederlande schon angekündigt, den Song Contest nächstes Jahr in Bulgarien zu boykottieren. Irland hat den ESC schon 7-mal gewonnen. Irland ist damit zusammen mit Schweden Rekordsieger vom grössten Musikwettbewerb der Welt.
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2: Es wird eher bewölkt heute und die Wolken bleiben den Tag durch hartnäckig. Aktuell messen wir in der Stadt Zürich 15 Grad, Siona 13 Grad und Russiken 12 Grad. Das Wochenende wird freundlich mit Temperaturen von über 20 Grad zum Teil. Morgen sowie auch am Sonntag gibt es viel Sonne. Am Morgen kann es jeweils noch ein bisschen Nebel rum haben.
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1: Vielleicht macht ihr euch parat für eine kleine Runde mit dem Hund draussen. Aktuell braucht es noch keinen Regenschirm. Die Wolken heben sich aber hartnäckig, haben wir gerade gehört. Darum haben wir den 80er-Sound, der euch Energie liefert für den Feelgood-Freitag mit dem George Harrison und dem Billy Joel, wo wir jetzt gerade den Anfang machen. Schön, seid ihr schon mit dabei.
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0: Das ist ja Traubenmost, der anfängt gären und dann eben Alkohol entwickelt. Wunderbar, das ist für mich so ein bisschen der erste Schluck Herbst, kann man sagen. Und damit hat es jetzt angefangen und ich freue mich jetzt schon aufs erste Wildgericht, dann bald einmal.
1: Und was ist es bei euch, wo der Herbst einläutet? Sagt es uns via WhatsApp-Sprachnachricht 079 255 7171. Wunderschönen guten Morgen.

0: energiegeladen in Freitagmorgen rein.
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2: Stellt euch Folgendes vor. Eine international erfolgreiche Hardrock-Band in den 90er Jahren. Sie haben es aber nicht so mit dem bösen Buben Rockstar-Image. Das Publikum liebt vor allem die wunderschönen Balladen und der Sänger ist gelehrter Goldschmied und züchtet Bonsai. Dann kommt er 2010 bei einem tragischen Unfall zu Amerika ums Leben. Daraufhin sind sie mit 13 Alben gleichzeitig in den Charts. Die Band, die wie ein Berg heisst und viele kennen vom Osterstau, ist Gotthard.

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0: Morgenverkehr, das vor allem im Grossraum Zürich vor dem Gubristunnel Münder anstehen. Das ab dem Limmataler Kreuz. Sonst läuft alles noch rund. Allen unterwegs kommen gut und sicher an euer Ziel.
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5: Mit dem Marco Huber, guten Morgen. Die UBS könnte mit dem Kompromissvorschlag zu der Bankenregulierung vom Ständerat leben. Das hat der Verwaltungsratspräsident der Grossbank, Colm Kelleher, an einem Anlass der Bankiervereinigung gesagt. Er sei aber nicht sehr glücklich mit den Verschärfungen der Eigenmittelregeln, die vorgeschlagen worden sind. Das würde teuer kommen für die UBS, hat er gesagt. Der Schweizer Lebensmittelkonzern Nestlé verliert die Kontrolle über einen Teil vom Russland-Geschäft. Die russische Regierung hat zwei Nestlé-Gesellschaften vorübergehend unter russische Verwaltung gestellt. Ein russisches Unternehmen hat einen Antrag dafür eingereicht. Begründet hat sie den damit, dass Nestlé die Produktion zu Russland nicht ausbaue und nichts würde exportieren. In Russland hat die Parlamentswahl angefangen. Die ersten Wahlurnen sind offen, allerdings ist die Opposition nicht zu der Wahl der Duma, also dem russischen Parlament, zugelassen. Ein klarer Sieg der Regierungspartei vom Präsident Wladimir Putin gilt darum als sicher.
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5: Heute wird es eher bewölkt und die Wolken die bleiben den Tag durch hartnäckig. Aktuell messen wir in der Stadt Zürich 15 Grad, in Altendorf und Zwald 13 Grad. Das Wochenende wird freundlich mit Temperaturen von über 20 Grad. Morgen sowie am Sonntag gibt es viel Sonne. Am Morgen kann es aber jeweils noch ein bisschen Nebel rum haben. 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
0: Wir haben die Musik für euch parat, die euch gut Richtung Wochenende bringt. Letzten Arbeitstag nehmen wir in Angriff, das geht mit 80er-Sound von Bruce Springsteen, 90er-Musik von The Cher. Und dann ist aber auch noch der Eagle Eye Cherry für euch parat in dieser halben Stunde. So macht der Freitag Spass. Guten Morgen!
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So gut kann euer Freitagmorgen tönen. Das ist Radio Zürichsee. 5 Minuten nach der 6:30 unterwegs durch den Feel Good Freitag. Vielleicht sind ihr gerade unter der Dusche vorgekommen oder vom Joggen zurück. Und einfach schnell noch mal durchschnaufen, bevor dann der Tag richtig losgeht. Könnt ihr haben gemütliche Musik aus den 80er Jahren von Mike Oldfield. Guten Morgen.

0: 19 Minuten noch, dann ist es 7 Uhr hier bei Radio Zürichsee. Jetzt dann geht in den Startlöcher 80er Sound von David Bowie. 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

0: die Musik parat, die gut richtig Wochenende begleitet. Das ist der Feelgood Freitag hier bei Radio Zürichsee. Und genau so machen wir weiter nach den News.
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0: Morgenverkehr im grossen Raum Zürich. Der Stocks und Staus auf der bekannten Strecke, wenn ihr unterwegs sind Richtung Stadt. Beim Autobahnende Wiedeke rund um den Gubrisch-Tunnel Richtung St. Gallen und auch rund ums Brütisellenkreuz müssen mit ein bisschen Stocken rechnen. Allen unterwegs kommen gut und vor allem sicher an euer Ziel. 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
3: Mit dem Marco Huber. Guten Morgen. Die UBS könnte mit dem Kompromissvorschlag zu der Bankenregulierung vom Ständerat grundsätzlich leben. Das hat der Verwaltungsratspräsident der Grossbank, der Colin Kelleher, im Rahmen von einem Bankenanlass gesagt. Er sei aber nicht wirklich glücklich mit den Verschärfungen der Eigenkapitalregeln, die vorgeschlagen werden. Das käme teuer für die UBS, hat er gesagt. Der Ständerat hat gestern mit der Beratung der sogenannten Lex UBS angefangen. Der Ständerat behandelt unter anderem einen Kompromissvorschlag aus der Finanzkommission, der weniger streng sein soll als der Vorschlag vom Bundesrat. Der Vorschlag vom Bundesrat lehnt die UBS ab. Der Schweizer Lebensmittelkonzern Nestlé verliert die Kontrolle über einen Teil vom Russland-Geschäft. Die russische Regierung hat zwei Nestlé-Gesellschaften vorübergehend unter russische Verwaltung gestellt. Das zeigt das Dekret vom Kreml. Ein russisches Unternehmen hat einen Antrag dafür eingereicht. Begründet hat sie den damit, dass Nestlé die Produktion zu Russland nicht ausbauen und nicht exportieren würde. Unklar ist, was die mögliche Zwangsverwaltung für Nestlé bedeutet. Man prüft die Fakten. Im Moment noch hat ein Nestlé-Sprecher zu der Nachrichtenagentur AWP gesagt. Die französischen Staatsausgaben sollen um über 50 Milliarden Euro gekürzt werden. So zumindest lautet der Plan der Regierung zu Paris. Der Premierminister Sébastien Lecornu redet von einer Kehrtwende. Mit Sparmaßnahmen soll verhindert werden, dass das Defizit im französischen Staatshaushalt weiter steigt. Frankreich ist stark verschuldet, hohe Energiekosten belasten die Staatsausgaben zusätzlich und auch die französische Bevölkerung. Das Budget mit den geplanten Einsparungen muss jetzt durchs Parlament kommen. Die beiden Vorgänger vom Regierungschef Lecornu sind daran gescheitert und dann zurückgetreten.
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3: Es wird eher eine bewölkte Sache heute und die Wolken die bleiben den Tag durch hartnäckig. Aktuell messen wir in der Stadt Zürich und Richterswil 14 Grad, das Baum an 13 Grad. Das Wochenende wird insgesamt freundlich mit Temperaturen von über 20 Grad. Morgen sowie am Sonntag gibt es viel Sonne. Am Morgen kann es jeweils noch ein bisschen Nebel rum haben.
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0: Mit welcher Tätigkeit oder mit welchem Essen geht für euch der Herbst los? Diese Frage gehen wir auf den Grund, gerade um 6 ab 7. Zuerst jetzt aber wunderbare Sound aus den 90er Jahren von London Beat und dann ab in die 80er. Energiegeladen mit ein bisschen Filmmusik von Survivor. Schönen guten Morgen.
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0: 6 Minuten nach der 6 haben wir es jetzt. Nach der 7. Ja, schon eine Stunde rum. So schnell geht es im Herbst. Langsam zeigt sich die Sonne. Aber für uns die grosse Frage: Wann fängt für euch der Herbst an? Mit welcher Tätigkeit, welchem Essen oder Trinken? Bei meinem Kollegen Marco, da haben wir es gehört, ist der Suser. Und da bei dieser Person, die wir getroffen haben auf der Strasse.
1: Dort fahren ist halt nicht mehr so heiss wie im Sommer. Da kann man, also auf den Pässe oben ist es natürlich wunderschön. Und die Blätter anfangen sich zu verfärben.
0: Ja, und wenn es dann nicht mehr so heiss ist, dann ist man auch in den guten TÜV-Kleider nicht zu fest am Schwitzen. Ins Schwitzen bringe ich euch jetzt ein bisschen mit ein bisschen mehr Bewegung an diesem Freitagmorgen. Das ist euer Feel-Good-Freitag hier bei Radio Zürichsee. Wir haben die Musik, die euch gut richtig Wochenende bringt. Das mit viel Abwechslung und einem aus den 70er Jahren. Walk in the Park. Gutes Aufstehen und in den Tag starten wünsche ich.

0: 14 Minuten nach der 7. Ihr habt Radio Zürich eingeschaltet. An dem Freitag, 18. September, ist euer Feel-Good-Freitag, wo wir die Musik haben, die ein gut richtig Wochenende begleitet. Aber wir haben eben auch die Songs, die eine kleine Weisheit für euren Tag liefern.
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0: 1991 haben Metallica mit Nothing Else Matters ihre gefühlvolle Seite gezeigt. Die Ballade ist zu einem der bekanntesten Rocksongs von allen Zeiten geworden.
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0: Das Vertrauen, das ich suche, finde ich in dir. Die Weisheit dahinter. Vertrauen gehört zu den wertvollsten Sachen im Leben. Es lässt sich nicht erzwingen und nicht kaufen, doch wo echtes Vertrauen wächst, entstehen die stärksten.

0: Jetzt dann gerade für euch an diesem Feelgood-Freitag hier bei Radio Zürichsee der erfolgreichste deutschsprachige 80er-Song. Weil das ist, ich höre es gerade.
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0: Morgenverkehr im Grossraum Zürich, da stockt und staut, wenn ihr unterwegs sind. Richtung Stadt beim Autobahnende Wiedike. Dann braucht es mehr Zeit rund um den Gubrisch-Tunnel Richtung St. Gallen. Durch das dann auch auf der Westumfahrung an Burdorf Nord und beim Brütiseller Kreuz. Auch dort haben wir stockenden Verkehr. Und dann noch eine Meldung aus dem Zürich Oberland wegen einem Unfallstau. Das auf der Forchstrasse Hinwil Richtung Zürich zwischen der Ausfahrt Esslingen und Eck. Allen unterwegs kommen gut und sicher an euer Ziel. 5 Minuten ab, dann ist es 7:30.
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10: Mit dem Marco Huber. Guten Morgen. Die UBS könnte mit dem Kompromissvorschlag zu den Bankenregeln vom Ständerat leben. Das hat der Verwaltungsratspräsident der Grossbank, Colin Kelleher, im Rahmen eines Bankieranlass gesagt. Er sei aber nicht allzu glücklich mit den Verschärfungen der Eigenmittelregeln, die vorgeschlagen worden sind. Das würde nämlich teuer für die UBS, hat er gesagt. Der Schweizer Lebensmittelkonzern Nestlé verliert die Kontrolle über einen Teil vom Russland-Geschäft. Die russische Regierung hat zwei Nestlé-Gesellschaften vorübergehend unter russische Verwaltung gestellt. Ein russisches Unternehmen hat einen Antrag dafür eingereicht. Begründet hat sie den damit, dass Nestlé die Produktion zu Russland nicht ausbaue und nichts würde exportieren. Die französischen Staatsausgaben sollen um über 50 Milliarden Euro gekürzt werden. So lautet zumindest der Plan von der Regierung zu Paris. Der Premierminister Sébastien Lecornu redet von einer Kehrtwende. Mit Sparmaßnahmen soll verhindert werden, dass das Minus im französischen Staatshaushalt weiter ansteigt.
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10: Heute wird es eher bewölkt und die Wolken bleiben den Tag durch hartnäckig. Aktuell messen wir in der Stadt Zürich 14 Grad, Freienbach und Brütisellen 13 Grad. Das Wochenende wird freundlich, Temperaturen von über 20 Grad erwartet uns da. Morgen sowie am Samstag gibt es viel Sonne. Am Morgen kann es jeweils noch ein bisschen Nebel dabei haben. Das aktuelle Wetter und die genaue Prognose für euren Standort findet ihr auch immer in der Radio Zürichsee App.
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0: Welches Gericht oder welche Tätigkeit braucht es, damit für euch der Herbst anfängt? Dem gehen wir auf den Grund, gerade um 7:30 Uhr. Zuerst gibt es jetzt aber die Musik, die euch gut ins Wochenende begleitet. Das ist der Feelgood-Freitag hier bei Radio Zürichsee mit 90er-Sound von Big Mountain und einem erfolgreichsten deutschsprachigen 80er-Hit, der Falco. Rock me Amadeus. Viel Spass!
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0: Kürbissuppe, die ich letztes Wochenende gekocht habe. Aber was ist es bei euch? Welches Essen, welches Trinken oder welche Tätigkeit startet für euch effektiv den Herbst? Für die Damen ist es ganz klar.
1: Garten, schneiden, was nötig ist, vorbereiten auf den Winter, dass man etwas muss decken, wo nicht winterhart ist.
0: Ja, steht bei mir zuhause auch noch an. Was ist es bei euch, wo der Herbst starten lässt? Welches Essen, welche Tätigkeit, welches Trinken? Sagen Sie mir via WhatsApp ins Studio 079 2 55 71 71. Und der lasst euch ein bisschen tanzen. 80er Sound von der Irene Cara für gute Laune an diesem Freitagmorgen. 5 Minuten nach der halben Acht haben wir es.

0: Egal ob auf der Baustelle oder im Büro, könnt ihr euch mal parat machen, um mit den Arbeitsgespendlichen zusammen tanzen. Los del Rio mit ihrem riesigen 90er-Sommerhit Macarena für euch parat. 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
3: Ja, sind die Zäpfli, die ich bei Ihnen gekauft habe, sind die brennen fürchterlich.
2: Entschuldigen Sie bitte, welche Zäpfchen?
3: Die heissen Fis Hermanns Freund.
2: Aber wir meinen Freund. Moment bitte.
3: Ja.
4: Schlossapotheke, guten Abend.
3: Hallo!
4: Ja, also Sie haben... Wie heißen Sie? Fisherman's Friend?
3: Fisherman's Friend!
4: Ja, das sind aber Pastillen zum Lutschen, das sind sicher keine Zäpfli.
3: Ja, Zäpfli! Und jetzt...
4: Nein, eben nicht. Können Sie es entfernen, das Zäpfli?
3: Muss ich es wieder rausholen?
4: Ja, auf jeden Fall, ja. Und spülen Sie gut mit Wasser.
3: Aber warte, und die Zeltli, die ich bei Ihnen gekauft habe,

0: die bringt mich hier nicht ab.
1: Was haben Sie denn für Zeltli gekauft?
0: Also das ist Panadol.
1: Panadol, ja, es wäre eben Zäpfli gewesen.
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0: 90er Sound, der Freude macht von den Hansen, gibt es in der nächsten halben Stunde hier bei Radio Zürichsee. Das ist euer Feelgood-Freitag. Wir haben den Sound, der eine gute Richtung Wochenende bringt.
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0: Verkehrsübersicht vom 5 vor 8. Aktuell haben wir im Grossraum Zürich stockenden Verkehr oder Stau auf der bekannten Strecke, wenn wir unterwegs sind Richtung Stadt, beim Autobahnende Wiedike, rund um den Gubrisch-Tunnel Richtung St. Gallen. Aber auch beim Brütiseller Kreuz braucht es im Moment noch ein Geduld und auch aus der Region Zürich-Oberland haben wir eine Meldung wegen einem Unfallstau, das auf der Forch Richtung Zürich zwischen der Ausfahrt Esslingen und Egg. Allen unterwegs kommen gut und sicher auch ein Ziel. 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
14: Mit dem Marco Huber. Guten Morgen. Die UBS könnte mit dem Kompromissvorschlag zu den Bankenregulierungen vom Ständerat grundsätzlich leben. Das hat der Verwaltungsratspräsident der Grossbank, Colm Kelleher, im Rahmen eines Bankier-Anlass gesagt. Er sei aber nicht glücklich mit den Verschärfungen der Eigenmittelregeln, die vorgeschlagen worden sind. Das würde nämlich teuer für die UBS. Der Ständerat hat gestern mit der Beratung der sogenannten Lex UBS angefangen. Der Ständerat behandelt unter anderem einen Kompromissvorschlag aus der Finanzkommission, der weniger streng sein soll als der vom Bundesrat. Der Vorschlag vom Bundesrat lehnt die UBS grundsätzlich ab. Der Bundesrat will, dass die UBS Tochtergesellschaften im Ausland zu 100% mit härtem Eigenkapital muss absichern. Die Treibstoffpreise steigen in der Schweiz weiter in die Höhe. An einer Tankstelle zu Winterthur kostet der Liter Diesel über 2,50 Franken. Laut dem Blick ist das ein Allzeitrekord. In Italien und auch in Frankreich haben die Regierungen schon durchgegriffen und Entlastungsmassnahmen beschlossen respektive angekündigt. In Deutschland hat die Regierung das ebenfalls vor. In der Schweiz greift der Bund bis jetzt noch nicht ein. Der Bund setzt im Moment darauf, die Treibstoffversorgung sicherzustellen. Ein Jahr nach der Brandkatastrophe von Gran Montana soll es am 1. Januar 2027 eine offizielle Gedenkfeier geben. Der Kanton Wallis und die Gemeinde Gran Montana wollen an die Opfer erinnern und ihre Solidarität und Betroffenheit ausdrücken. Die Gedenkfeier soll in der Sporthalle vom Kongresszentrum von Gran Montana stattfinden, hat der Kanton Wallis mitteilt. Eingeladen werden Angehörige, Verletzte und das Umfeld. Mit dieser Gedenkfeier soll nach Angaben vom Kanton Wallis die langfristige Erinnerungsarbeit nach der nationalen Tragödie anfangen. Bei der Brandkatastrophe in einer Bar in Gran Montana sind in der letzten Neujahrsnacht 41 Personen ums Leben gekommen und 115 weitere zum Teil schwer verletzt wurden.
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14: Heute wird es eher bewölkt. Die Wolken die bleiben den Tag durch hartnäckig. Aktuell messen wir in der Stadt Zürich und Zhorgen 14 Grad, Kloten 13 Grad. Das Wochenende wird freundlich. Es gibt Temperaturen von über 20 Grad. Morgen und auch am Sonntag gibt es viel Sonne. Am Morgen kann es jeweils noch ein Nebel rum haben.
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0: Unterwegs Richtung Büro oder vielleicht schon Richtung Baustelle. Das mit nicht so viel Verkehr wie sonst, weil vielleicht doch der ein oder andere Homeoffice machen darf an diesem Freitag. Bei uns wird euer Freitag zum Feelgood-Freitag mit der Musik, die ihr gut Richtung Wochenende bringt. Für das parat gemacht haben sich Madonna, Hanson, George Michael und auch Mr. Schönen guten Morgen.
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0: Freitag bei Radio Zürichsee, 10 Minuten nach der 8. Was startet für euch der Herbst? Welche Tätigkeit, welches Essen oder welches Trinken ist es bei euch, wo dann sagt, so, jetzt ist Herbst?
1: Also ich bin jetzt auf dem Schiff und habe Rebpfeffer gegessen.
0: Ja, das ist doch eine gute Sache. Ein bisschen wild zum Essen und der Herbst ist lanciert. Oder was ist es bei euch? Sagt es mir via WhatsApp-Sprachnachricht 079 255 7171. Und was der Freitag so richtig lanciert, einfach schön, richtig Wochenende starten, das ist die gute Musik hier bei Radio Zürichsee. Und da gehen wir jetzt ab in die 80er Jahre zu der Madonna und ihres Into the Groove. Bringt uns ein bisschen in Fahrt. Guten Morgen!

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2: Stellt euch Folgendes vor. Eine international erfolgreiche Hardrock-Band in den 90er Jahren. Sie haben es aber nicht so mit dem bösen Buben Rockstar-Image. Das Publikum liebt vor allem die wunderschönen Balladen und der Sänger ist gelehrter Goldschmied und züchtet Bonsai. Dann kommt er 2010 bei einem tragischen Unfall zu Amerika ums Leben. Daraufhin sind sie mit 13 Alben gleichzeitig in den Charts. Die Band, die wie ein Berg heisst und viele kennen vom Osterstau, ist Gotthard.

0: Mit Radio Zürichsee wird euer Freitagmorgen gerade ein Stückchen romantischer. Das nach einem News-Update mit Musik von Bill Medley und Jennifer Warrens aus den 80er Jahren und 90er Schmusesound von Eros Ramazzotti.
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0: Morgenverkehr im Grossraum Zürich. Da stockt und staut beim Autobahnende Richtung Stadt Wiedike. Dann haben wir aber auch stockenden Verkehr vor dem Gubrisch-Tunnel Richtung St. Gallen. Durch das auf der Westumfahrung und auch rund ums Brütiseller Kreuz brauchen wir mehr Zeit. Dann noch eine Warnung. Achtung, Tier auf der Strasse Schaffhausen Richtung Zürich zwischen Bahnhofstrasse und Bülach Nord. In beide Richtungen müsst ihr dort aufpassen, weil sie Tiere auf der Fahrbahn haben. Allen unterwegs kommen gut und vor allem sicher an euer Ziel.
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10: Mit dem Marco Huber. Guten Morgen. Die UBS könnte mit dem Kompromissvorschlag zu der Bankenregulierung vom Ständerat grundsätzlich leben. Das hat der Verwaltungsratspräsident der Grossbank, Colm Kelleher, im Rahmen eines Bankieranlass gesagt. Er sei aber nicht allzu glücklich mit den Verschärfungen der Eigenmittelregeln, die im Parlament diskutiert werden. Das würde teuer werden für die UBS, hat er gesagt. Treibstoffpreise steigen in der Schweiz weiter in die Höhe. An einer Tankstelle zu Winterthur kostet der Liter Diesel über 2,50 Franken. Laut dem Blick ist das ein Allzeitrekord. Italien, Frankreich und Deutschland haben Massnahmen beschlossen oder prüfen die zumindest. In der Schweiz greift der Bund bis jetzt noch nicht ein. Ein Jahr nach der Brandkatastrophe von Gran Montana soll am 1. Januar 2027 eine offizielle Gedenkfeier stattfinden. Der Kanton Wallis und die Gemeinde Gran Montana wollen an die Opfer erinnern und ihre Solidarität und Betroffenheit ausdrücken, wie sie mitteilt haben. Mit der Gedenkfeier soll nach Angaben vom Kanton Wallis die langfristige Erinnerungsarbeit nach der nationalen Tragödie anfangen.
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10: Heute wird es eher bewölkt und die Wolken bleiben den Tag durch hartnäckig. Aktuell messen wir in der Stadt Zürich und Herliberg 14 Grad, das Glattfelden 13 Grad. Das Wochenende wird freundlich mit Temperaturen von über 20 Grad. Morgen und auch am Sonntag gibt es viel Sonne. Am Morgen kann es jeweils noch ein bisschen Nebel herum haben. Das aktuelle Wetter und die genaue Prognose für euren Standort findet ihr auch immer in der Radio Zürichsee App.
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11: Am Viertel vor 9 Uhr gibt es wieder eine neue Folge vom Kellerphone. Und übrigens könnt ihr jetzt auch jemanden anmelden, wenn ihr wollt, auf der Homepage von Radio Zürichsee. Dort findet ihr das Anmeldeformular und wir gehen durch den Feelgood-Freitag durch mit viel guter Musik von der Vaya con Dios. Talk Talk. Jetzt aber zuerst Eros Ramazzotti, der Bill Medley und der Jennifer Warrens. Viel Spass!
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Minuten nach der halben neun, das ist Radio Zürichsee an diesem herbstlichen Freitagmorgen. Euer Feel-Good-Freitag. Wir haben die Musik, die euch gut richtig Wochenende bringt. Ob jetzt im Büro gerade am E-Mails durchschauen oder doch auf der Baustelle sich schon auf das 9 am Freuen. Da geht's ab zu Talk Talk und ihrem It's My Life und dann einen zum Mitsingen aus den 80ern von der Vaya Condios. Guten Morgen. Da geht's ab zu Talk Talk und ihrem It's My Life und dann einen zum Mitsingen aus den 80ern von der Vaya Condios.

0: Für euch bereit, jetzt dann geht Jay Giles, eine Band zum Abtanzen. Zuerst muss der Keller aber das noch schnell mit der Apotheke klären, weil irgendetwas stimmt da nicht.
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3: Ja, sind die Zäpfchen, die ich bei Ihnen gekauft habe, sind die brennen fürchterlich.
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2: Aber mir... 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
3: Hallo!
4: 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Fisherman's Friend?
3: Fisherman's Friend!
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0: Unterwegs Richtung 9 Pause mit Radio Zürichsee an dem Feel-Good-Freitag-Nacht. In uns gibt es gerade eine geniale Nummer aus den 80er Jahren von der Bonnie Tyler. Zuerst aber alles Wichtige vom Tag.
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0: Morgenverkehr im Grossraum Zürich. Aktuell hat es noch Stocken, wenn ihr unterwegs in Richtung Stadt, am Autobahnende Wiedecken und auch vor dem Gubrisch-Tunnel Richtung St. Gallen müsst ihr anstehen. Durch das dann auf der Westumfahrung ab Urdorf Nord. Allen unterwegs kommen gut und sicher an euer Ziel. 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
13: Mit dem Marco Huber, guten Morgen. Die Treibstoffpreise steigen in der Schweiz weiter in die Höhe. An einer Tankstelle zur Winterthur kostet ein Liter Diesel über 2,50 Franken. Laut dem Blick ist das ein Allzeitrekord. In Italien und in Frankreich haben die Regierungen Entlastungsmassnahmen für die Bevölkerung beschlossen. In Deutschland hat die Regierung das ebenfalls vor. In der Schweiz greift der Bund im Moment noch nicht ein. Der Bund setzt im Moment darauf, die Treibstoffversorgung zu sichern. Bei mehreren bundesnähen Betrieben verdienen Kaderangestellte offenbar mehr als die Mitglieder der Geschäftsleitung. Das zeigt eine Analyse, die der Blick publiziert, wo die Löhne bei der SUVAB, der SRG und auch bei der RUAG unter die Lupe genommen hat. Bei der Unfallversicherung SUVA habe ich im letzten Jahr eine Person mehr verdient als das Mitglied der Geschäftsleitung, das am schlechtesten entlöhnt würde. Bei der Schweizer Radio- und Fernsehgesellschaft sagen das sogar 6 Personen gewesen. Bei der RUAG sehe ich 1 Kadermitglied außerhalb der Geschäftsleitung auf eine Gesamtvergütung von über 390'000 Franken kommen. Diese Person arbeite aber offiziell für ein Tochterunternehmen vom Rüstungsbetrieb. Die SBB steigen beim Gesundheitsdienstleister Health and Medical Service ein. Bundesbahnen übernehmen 49% der Aktien von der Krankenversicherung Helsana. Die war bis jetzt allein Eigentümerin. In Zukunft kontrollieren die SBB und Helsana das Unternehmen gemeinsam. Die EU-Kommission hat die Transaktion genehmigt, wie sie mitteilt hat. Es gebe da keine wettbewerbsrechtlichen Bedenken.
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13: Es wird eine eher bewölkte Angelegenheit heute. Die Wolken die bleiben den Tag durch hartnäckig. Aktuell messen wir in der Stadt Zürich und Meilen 15 Grad, Diesdorf 14 Grad. Das Wochenende wird freundlich mit Temperaturen von über 20 Grad. Morgen und am Sonntag gibt es viel Sonne. Am Morgen kann es jeweils noch ein bisschen Nebel dabei haben.
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0: Sind wir schon im Herbst oder ist es noch der Spatsommer? Die Antwort auf unsere Frage vom Tag gibt es am 11 ab 9. Zuerst jetzt aber Bonnie Tyler mit Holding Out for a Hero. Die Irene Cara ist für euch parat. Und ein bisschen Boyband Power gibt es von den Backstreet Boys. So tönt euer Feelgood-Freitag hier bei Radio Zürichsee. Schönen guten Tag.
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11 Minuten nach der 9 ist es jetzt. Ihr hört Radio Zürich, das ist euer Feel-Good-Freitag. Und auch heute haben wir wieder eine Frage vom Tag für euch. Da interessiert jeden Morgen eure Meinung. Und da geht es darum, wie nehmt ihr die aktuelle Zeit wahr? Ist es Herbst oder ist es doch eher der Spätsommer? Und da sind wir extrem gespalten. 54% sagen, hey, nein, wir sind jetzt im Herbst drin. Es ist vermehrt nass. Die Blätter kommen langsam oben ab. Aber doch, fast 50% sind immer noch voller Mutes unterwegs und sagen, nein, nein, positiv bleiben. Das ist ein Spätsommer. Eure Meinung immer direkt ins Studio auf 079-255-71-71. Und jetzt gibt es einen zum Geniessen. Depeche Mode. You just can't get enough. Wir liefern den Sound, der euch gut richtig Wochenende begleitet. Guten Morgen.

0: Das ist euer Feel-Good-Freitag hier bei Radio Zürichsee. Jetzt dann geht Jennifer Lopez und auch John Farnham. Zuerst aber schnell ein kleines Service-Update.
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0: Aktuell da haben wir noch ein bisschen stockenden Verkehr, wenn wir unterwegs sind Richtung Stadt. Beim Autobahnende Wiedecken, aber auch rund um den Gubrisch-Tunnel Richtung St. Gallen müssen mit stockendem Verkehr rechnen. Darum stehen wir auf der Westumfahrung ab Urdorf Nord an. Allen unterwegs kommen gut und sicher an euer Ziel.
11: Das Wetter. Heute wird es eher bewölkt und die Wolken die bleiben den Tag durch recht hartnäckig. Aktuell messen wir in der Stadt Zürich 15 Grad, das Eck und Zweizach 14 Grad. Das Wochenende wird dann freundlich mit viel Sonne und Temperaturen von über 20 Grad. Am Morgen kann es jeweils noch ein bisschen Nebel dabei haben. Das aktuelle Wetter und die genaue Prognose für euren Standort findet ihr auch immer in der Radio Zürichsee App.
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1: 20 Minuten vor der 10 hier bei Radio Zürich. Das ist euer Feelgood-Freitag, wo wir zwischendurch auch mal die Möglichkeit geben, zum einfach schnell durchschnaufen, wenn jetzt vielleicht die Küche aufgeräumt haben, die Kinder in der Schule versorgt. Und jetzt einfach Zeit für euch, für einen Kaffee, schnell hinsitzen und ein bisschen raus die Wolken anschauen. Und Susan Vega mit ihrem Tom's Diner geniessen. Wunderbaren 80er-Sound für euren Freitag.

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6: Drei Meldungen aktuell im Grossraum Zürich. Nummer 1, der Nordring Richtung St. Gallen zwischen dem Limmataler Kreuz und dann der Gubrisch, dort stocket. Dann haben wir den Westring Richtung Basel, der Abschnitt Urdorf Nord bis zum Limmataler Kreuz haben wir Stau, Verkehrsüberlastung und Stockenverkehr beim Autobahnende Zürich Wiedecke Richtung Stadt inne. Wenn ihr sonst noch etwas beobachtet habt, meldet uns das auf unsere gratis Verkehrshotline Nummer 0800 und 3x60. Und alle Meldungen jederzeit verfügbar, kompakt und übersichtlich auf radiozürichsee.ch oder natürlich auch in der Radio Zürichsee App. Allen unterwegs weiterhin eine gute und eine sichere Fahrt. Es wird 5 vor 10.
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6: Mit dem Marco Huber. Trotz Kritik hat die US-Regierung den Verkauf von insgesamt 48 Kampfjets an Saudi-Arabien genehmigt. Es geht um moderne Tarnkappen-Jets vom Typ F-35 im Gesamtwert von über 24 Milliarden Dollar. Das inklusive der militärischen Ausbildung der Piloten. Der US-Präsident Donald Trump hat das umstrittene Geschäft schon Ende letztes Jahr angekündigt, ohne dabei aber konkreter zu werden. Bis jetzt sind hochmoderne Tarnkappen-Kampfjets im Nahen und mit der Osten nur an Israel abgegeben worden, wo ein enger Verbündeter von den Vereinigten Staaten von Amerika ist. Bei mehreren bundesnahen Betrieben verdienen Kaderangestellte zum Teil mehr als die Mitglieder der Geschäftsleitung. Das zeigt eine Analyse vom Blick, wo die Löhne bei der SUVO, der SRG und bei der RUAG unter die Lupe genommen hat. Bei der Unfallversicherung SUVO habe im letzten Jahr eine Person mehr verdient als das Mitglied der Geschäftsleitung, das am schlechtesten gezahlt werde. Bei der Schweizer Radio- und Fernsehgesellschaft seien das sogar 6 Personen gewesen. Bei der RUAG sei ein Kadermitglied außerhalb der Geschäftsleitung auf eine Gesamtvergütung im Jahr von über 390'000 Franken gekommen. Diese Person arbeite aber offiziell für ein Tochterunternehmen vom Rüstungsbetrieb. 4 Gemeinden im Zürcher Oberland wollen eine Fusion prüfen. Es sind das die Gemeinden Feraldorf, Hintnau, Pfäffiken und Russiken. Bis Ende 2030 soll in allen 4 Gemeinden gleichzeitig eine Grundsatzabstimmung zu dieser Frage stattfinden. Das teilt der Gemeinderat Feraldorf heute mit. Vorher soll geprüft werden, welche Folgen so eine Fusion für die 4 Gemeinden hätte. Es gäbe zusätzliches Potenzial in der Ortsplanung, bei der Infrastruktur und auch in der Verwaltung, heisst es in der Mitteilung. Die 4 Gemeinden aus dem Bezirk Jörg Pfäffiken. Zusammen hätten über 28'000 Einwohnerinnen und Einwohner. Das wäre gleichbedeutend mit der 5 grössten Gemeinde vom Kanton Zürich.
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6: Heute wird es eher eine bewölkte Geschichte. Die Wolken die bleiben den Tag durch hartnäckig. Aktuell messen wir in der Stadt Zürich 16 Grad, zu Lachen und Feralto 15 Grad. Das Wochenende wird freundlich mit Temperaturen von über 20 Grad. Morgen sowie auch am Sonntag gibt es viel Sonne. Am Morgen kann es jeweils noch ein Nebel mit dabei haben.
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8: Das ist euer Feelgood-Freitag-Vormittag hier bei Radio Zürichsee. Wir haben die Musik, die euch gut richtig Wochenende bringt. Mit der Core Status Quo, Michael Jackson und dem Jimmy Somerville, der jetzt gerade den Anfang macht. Schön habt ihr eingeschaltet.
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5: Aktuell haben wir zwei Meldungen aus dem Grossraum Zürich, Nordring Richtung St. Gallen, zwischen dem Limmatthaler Kreuz und dem Kubrischtunnel. Überlastet stockenden Verkehr und Westerring Richtung Basel zwischen Urdorf Nord und dem Limmatthaler Kreuz. Dort haben wir Stau wegen Verkehrsüberlastung. Die Nummer für eure weiteren Beobachtungen von unterwegs ist 0800 und 3x60. Das ist die Nummer von unserer gratis Verkehrshotline. An und weg weiterhin eine gute und eine sichere Fahrt.
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4: Zwei Meldungen haben wir aktuell aus dem Grossen am Zürich Nordring Richtung St. Gallen zwischen dem Limmataler Kreuz und dem Kubristunnel stockenden Verkehr und auf dem Westring Richtung Basel zwischen Urdorf Nord und dem Limmataler Kreuz haben der Stauweg Verkehrsüberlastung. Alle Meldungen findet ihr auch immer in der Übersicht auf radiozürichsee.ch oder natürlich auch in der Radio Zürichsee App. An und unterwegs weiterhin eine gute und eine sichere Fahrt. Es ist 5 vor 11.
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4: Mit dem Marco Huber. Der Mario Fehr will 4 weitere Jahre im Zürcher Regierungsrat bleiben. Das hat der 68-jährige Adli Schwiler heute vor den Medien verkündet. Der Mario Fehr hat sich als letztes von den 7 Mitgliedern der Zürcher Kantonsregierung zu seiner Zukunft geäussert. Der Mario Fehr ist seit 2011 Regierungsrat, ursprünglich für die SP seit 2021 und nach verschiedenen Konflikten mit der Partei politisiert er parteilos. Bei den letzten beiden Wahlen im Kanton Zürich ist er jeweils mit dem besten Ergebnis von allen Kandidierenden wiedergewählt worden. Von den amtierenden Mitgliedern des Zürcher Regierungsrats machen neben dem Mario Fehr Martin Neukomm von den Grünen und Nathalie Rickli von der SVP ebenfalls weiter. Frei werden die Sitz vom SVP-Regierungsrat Ernst Stocker, von der Carmen Walker-Späh von der FDP, der SP-Regierungsrätin Jacqueline Fehr und auch von der Silvia Steiner von der Mitte-Partei. Die UNO warnt vor Rückschritt bei der Gleichstellung der Geschlechter. Institutionen, die jahrelang aufgebaut wurden, sagen, um die Gleichstellung voranzutreiben, würden systematisch geschwächt. Das heisst in einer entsprechenden Untersuchung für das Jahr. Fortschritte kämen ins Stocken oder würden sogar rückgängig gemacht, heisst es drin. Beim momentanen Tempo würde es noch über 170 Jahre gehen, bis Frauen und Männer wirklich gleichgestellt sind, heisst es in dieser Untersuchung von der UNO weiter. So stehe ich zum Beispiel in 6 von 7 Ländern Männer an der Spitze der Regierung. Forschende von der ETH Zürich haben einen Roboter für heikle Operationen an ungeborenen Zwillingen entwickelt. Der soll Chirurginnen und Chirurgen helfen, Blutgefäße in der Plazenta präziser zu erreichen und zu verschliessen. Die ETH Zürich teilt mit, dass ein Testversuch an einem Schaf erfolgreich war. Bis zum Einsatz am Mensch seien aber noch weitere Tests nötig. Dabei soll auch die Steuerungssoftware weiterentwickelt werden. Bei gewissen Zwillingsschwangerschaften teilen sich die beiden Föten eine Plazenta. Über gemeinsame Blutgefäße kann der Blutfluss dann zwischen den Föten aus der Balance geraten und das kann für die beiden Kinder unter Umständen lebensbedrohlich werden.
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4: Es ist eher bewölkt heute und die Wolken die bleiben den Tag durch hartnäckig. Aktuell messen wir in der Stadt Zürich 18 Grad, in Männidorf und in Volkertswil 17 Grad. Das Wochenende wird freundlich mit Temperaturen von über 20 Grad. Morgen und auch am Sonntag gibt es viel Sonne. Am Morgen kann es aber jeweils noch ein bisschen Nebel dabei haben.
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5: Ein bisschen durchheben ist noch angesagt, bis es dann zu Mittag gibt. Das ist Radio Zürichsee mit dem Feelgood Freitag. Und für das bereit gemacht haben wir wunderbaren Sound mit Funky Cold Medina. Dann gibt es den Mambo No. 5, Living on a Prayer oder auch Loco in Acapulco. So macht der Freitag Spass.
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4: Wir haben stockenden Verkehr auf dem Nordring Richtung St. Gallen zwischen dem Limmataler Kreuz und dem Kubristenil. Auf dem Westring Richtung Basel zwischen Urdorf Nord und dem Limmataler Kreuz haben wir Stau. Und Stau haben wir auch beim Autobahnende Zürich-Wiedecken wegen Verkehrsüberlastung. Die Nummer für weitere Beobachtungen von euch von unterwegs ist 0800 und 3x60 an unterwegs. Weiterhin eine gute und eine sichere Fahrt.
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6: Im Grossraum Zürich müsst ihr aufpassen auf die A1 Bern Richtung Zürich. Dort hat es zwischen den Raststätten Würelos und Spreitenbach Isolationsplatten auf der Strasse. Dann staut es auf der A1 Nordring Richtung St. Gallen zwischen dem Limmataler Kreuz und dem Kubristunnel und stockender Verkehr auf dem Westring zwischen Urdorf Nord und dem Limmataler Kreuz. Und dann auf der Nord-Süd-Achse noch eine Meldung. Von Süden Richtung Norden haben wir 5 km Stau. Das sind 50 Minuten Wartezeit. Alle Meldungen gibt es jederzeit für euch auf radiozürichsee.ch oder auch in der Radio Zürichsee App. Es ist 5 vor 12 Uhr. Einen guten Miteinander.
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7: Mit dem Marco Huber. Der Preis für Diesel erreicht ein Rekordniveau. Im Schnitt kostet ein Liter Diesel in der Schweiz neu 2,41 Franken. Laut dem Schweizer Verkehrsclub TCS ist das ein historischer Höchststand. Innerhalb von nur einer Woche sei der Preis um 11 Rappen angestiegen. Die Gründe für die Entwicklung beim Dieselpreis sind Konflikte im Nahen Osten und in der Ukraine. Zum anderen aber auch die hohen Kosten für den Transport von Treibstoff in die Schweiz, weil der Wasserstand vom Rhein noch immer tief ist und die Frachtschiffe nicht voll könnt beladen werden. Der Mario Fehr wird 4 Jahre mehr im Zürcher Regierungsrat anhängen. Das hat der 68-jährige Adlischwiler heute vor den Medien verkündet. Der Zürcher Sicherheitsdirektor hat sich als letztes von den 7 Mitgliedern von der Zürcher Kantonsregierung zu seiner Zukunft geäussert. Der Mario Fehr ist seit 2011 Regierungsrat, ursprünglich für die SP seit 2021 und nach verschiedenen Konflikten mit der SP parteilos. Bei den letzten beiden Wahlen im Kanton Zürich ist er jeweils mit dem besten Ergebnis von allen Kandidaten wiedergewählt worden. Neben dem Mario Fehr wollen von den amtierenden Regierungsratsmitgliedern auch Martin Neukomm von den Grünen und Nathalie Rickli von der SVP ihren Sitz verteidigen. Frei werden hingegen die Sitze von Ernst Stocker, SVP, der Carmen Balkerspäh, FDP, der Jacqueline Fehr, SP und von der Silvia Steiner von der Mitte-Partei. 4 Gemeinden im Zürcher Oberland prüfen eine grosse Fusion. Es sind das die Gemeinden Feraldorf, Hintnau, Pfäffiken und Russiken. Bis Ende 2030 soll in allen 4 Gemeinden gleichzeitig eine Grundsatzabstimmung über eine mögliche Fusion stattfinden. Das teilt der Gemeinderat Feraldorf heute mit. Es gäbe Potenzial in der Ortsplanung, bei der Infrastruktur und auch in der Verwaltung, heisst es in dieser Mitteilung. Die 4 Gemeinden aus dem Bezirk Pfäffiken zusammen hätten über 28'000 Einwohnerinnen und Einwohner. Das wäre somit die 5 grösste Gemeinde vom Kanton Zürich und es wäre somit auch die grösste Gemeindefusion im Kanton Zürich.
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7: Es ist bewölkt heute und die Wolken die bleiben den Tag durch relativ hartnäckig. Aktuell messen wir in der Stadt Zürich 19 Grad, Stäfen und Bülach 18 Grad. Das Wochenende wird freundlich mit viel Sonne und Temperaturen von über 20 Grad. Am Morgen kann es aber jeweils noch ein bisschen Nebel dabei haben.
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6: Am Feelgood Freitag, da tönt es auf Radio Zürichsee ein bisschen anders als unter der Woche. Jetzt habe ich euch zum Beispiel für die Mittagspause gerade jamaikanische Reggae gemischt mit R&B. Da ist Diana King für euch mit Shy Guy. Wünsche einen guten Miteinander.
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guten Freitagmittag, der 18. September. 9 ab 12 Uhr haben wir es. Und wer daheim geht, geht zum Mittagessen. Der baut vielleicht noch eine kurze Schmusepause mit dem Büsi ein. Ja, ob die gerade vierfarbig, langhaarig. Es gibt ganz einen Haufen verschiedene Katzen. Und jetzt hat man nach über 100 Jahren wieder einmal eine neue Katzenart gefunden. In Bolivien hat man den sogenannten Leopardus Tilcayo entdeckt. Und auch wenn das Fell fast ein bisschen wie ein dunklerer Leopard aussieht, ist er also nicht ganz so gefährlich. Die Wildkatze ist nämlich kleiner als eine Hauskatze. Ein unglaublich herziges Büsi, muss ich sagen. Und während ihr euer noch ein letztes Mal knuddelt, bevor ihr dann wieder arbeiten müsst, habe ich euch gute Launenmusik hier auf Radio Zürich.

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0: Freitagmittag mit Radio Zürichsee. Ich habe euch als nächstes gerade wieder ein Lied, das so richtig gute Laune macht. Zumindest solange man nicht genau auf den Text hört. Welchen Ohrenwurm aus den 90ern sie meinen, gehört ihr nach den News.
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7: Und aktuell 4 Meldungen aus dem Grossraum Zürich. A1 Nordring Richtung St. Gallen zwischen dem Limmataler Kreuz und dem Gubristunnel Stelz und auf dem Westring zwischen Durdorf Nord und dem Limmataler Kreuz. Dann St. Gallen Richtung Zürich zwischen der Verzweigung Brüttisellen und Zürich Ost. Und auf der A3 Verzweigung Zürich Süd Richtung Wiedeke zwischen Brunnen und Wiedeke. Auch dort Stau aktuell. Alle Meldungen gibt es für euch jederzeit auf radiozürichsee.ch oder in der Radio Zürichsee App. Es ist 10:55.
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7: Mit dem David Nadig. Der Preis für Diesel erreicht ein Rekordniveau. Im Schnitt kostet ein Liter Diesel in der Schweiz neu 2,41 Franken. Laut dem Schweizer Verkehrsclub TCS ist das ein historischer Höchststand. Innerhalb von nur einer Woche sei der Preis um 11 Rappen gestiegen. Der Mario Fehr wird 4 weitere Jahre im Zürcher Regierungsrat bleiben. Das hat der 68-jährige Adliswiler heute vor den Medien verkündet. Der Sicherheitsdirektor hat sich als letztes von den 7 Mitgliedern von der Zürcher Kantonsregierung zu seiner Zukunft geäussert. Der Mario Fehr ist seit 2011 Regierungsrat, ursprünglich für die SP, seit 2021 und nach Konflikt mit der Partei parteilos. 4 Gemeinden im Zürcher Oberland prüfen eine grosse Fusion. Bis Ende 2030 soll in den Gemeinden Feraltdorf, Pfäffiken, Hittnau und Russiken eine Grundsatzabstimmung stattfinden, wie der Gemeinderat von Feraltdorf heute mitteilt. Die 4 Gemeinden hätten zusammen über 28'000 Einwohnerinnen und Einwohner. Es wäre die grösste Gemeindefusion im Kanton Zürich.
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7: Heute ist es eher bewölkt und die Wolken bleiben den Tag durch hartnäckig. Aktuell messen wir in der Stadt Zürich 20 Grad, Zürich und in Wallisellen 19 Grad. Das Wochenende wird freundlich mit Sonne und Temperaturen über 20 Grad. Am Morgen kann es jeweils noch Nebel haben. 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

heute eine extra kurze Mittagspause macht, kann am Abend dafür umso früher in Feierabend und ins Wochenende. Und für alle, die schon wieder am Arbeiten sind, ich habe hier auf Radio Zürich Musik für euch, wo ihr schon gar nicht erst ins Mittagsloch fallen könnt. Yazoo bringt euch mit dem Synthesizer direkt die gute Laune. Nachher singen wir alle zusammen mit den Pet Shop Boys mit und ein bisschen gemütlicher nehmen sie dann die Culture Club in der nächsten Viertelstunde. So dann die Abwechslung am Feel Good Friday.

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8: Zuerst geht eine dringende Meldung. Achtung, Gegenstände auf der Fahrbahn A51 Bülach Richtung Zürich zwischen Klotenort und Werft. Dort sind Gegenstände auf der Autobahn, also aufpassen und ein bisschen langsamer fahren. Dann haben wir stockenden Verkehr auf der A1 Nordring Richtung St. Gallen zwischen dem Limmataler Kreuz und dem Gubrisch-Tunnel und auf dem Westring zwischen Urdorf Nord und dem Limmataler Kreuz. Dann St. Gallen Richtung Zürich zwischen der Verzweigung Brütisellen und Zürich Ost und noch auf der A3W Verzweigung Zürich Süd Richtung Wiedeke zwischen Brunau und Wiedeke, auch dort Stau wegen Verkehrsüberlastung. 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
8: Mit dem David Nadig. Der Schweizer Lebensmittelkonzern Nestlé hat auf die russische Zwangsverwaltung von zwei Tochtergesellschaften reagiert. Wir werden alles machen, um das Geschäft zu Russland weiterzuführen, teilt der Konzern mit. Wir werden seine Rechte wahren. Die russische Regierung hat zwei Nestlé-Gesellschaften vorübergehend unter russische Verwaltung gestellt. Ein russisches Unternehmen hat einen Antrag dafür eingereicht. Begründet hat sie damit, dass Nestlé die Produktion zu Russland nicht ausbaue und nichts exportiere. Nestlé produziert das Standort in Russland, unter anderem Kaffee, Süßwaren, Babynahrung oder auch Tierfutter. Der Kanton Wallis hat die Bewilligung zum Abschuss von Wölfen bekommen. Konkret dürfen 2/3 der Jungwölfe aus 2 verschiedenen Rudeln abgeschossen werden. Das Bundesamt für Umwelt BAFU hat die Abschüsse bewilligt. Die Jäger haben bis jetzt, bis Ende Januar, Zeit, die Rudel zu reduzieren. Insgesamt sind im Wallis 11 Rudel unterwegs. Der Bündner Mitte-Politiker Martin Gandinas will vom Nationalrat in Ständerat wechseln. Im nächsten Jahr kandidiert er für einen der beiden Sitze vom Kanton Graubünden in der kleinen Parlamentskammer. Der 46-Jährige sitzt seit 2011 im Nationalrat. 2022 und 2023 ist er Nationalratspräsident und damit höchster Schweizer gewesen. Sein Parteikollege, der Bündner Mitte-Ständerat und amtierende Ständeratspräsident Stefan Engler, hat seinen Rücktritt aufs Ende der laufenden Legislatur angekündigt. Im seinen Sitz wird Martin Gandinas in der Reihe der Mitte-Partei behalten.
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8: Für Nachmittag ist es ziemlich sonnig und angenehm warm. Aktuell messen wir in der Stadt Zürich 20 Grad, Talwil 19 und Einsiedeln 16 Grad. Das Wochenende ist schön und fast schon wieder sommerlich warm.
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10: 80er Klassiker wie The Best von der Tina Turner oder auch 90er Musik von Nick Cayman gehört ihr in der nächsten halben Stunde. Und weil es eben der Feelgood Freitag ist, gibt es auch jeder, den ihr sonst nicht so viel gehört, auf Radio Zürichsee. Zum Beispiel jetzt gerade der richtige Gute Launemacher, Young Turks vom Rod Stewart.
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6: Auf vier Strecken im Grossraum Zürich haben wir momentan stockenden Verkehr. Auf der A1 Nordring Richtung St. Gallen zwischen dem Limmataler Kreuz und dem Gubristunnel, auf dem Westring zwischen Urdorf Nord und dem Limmataler Kreuz und St. Gallen Richtung Zürich zwischen der Verzweigung Brütisele und Zürich Ost. A3W Verzweigung Zürich Süd Richtung Wiedike zwischen Brunau und Wiedike, auch dort Stau aktuell. 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
6: Schon ein bisschen Wochenendverkehr im Grossraum Zürich. A1 Bern Richtung St. Gallen zwischen Dietika und Gubristunnel staut, dann Bern Richtung St. Gallen zwischen Zürich-Seebach und Zürich-Ost. St. Gallen Richtung Zürich zwischen der Verzweigung Brütiseelen und Zürich-Ost. Dann auf der A3 Westring Zürich-Chur Richtung Basel zwischen Durdorf Nord und am Limmataler Kreuz. A3 Zürich Richtung Chur zwischen Talwil und Horgenstau wegen Bauarbeiten. Zeitverlust dort momentan etwa eine Viertelstunde. Und A3W, Verzweigung Zürich Süd Richtung Wiedeke, zwischen Zürich Süd und Wiedeke ebenfalls Stau. Alle Meldungen gibt es für euch jederzeit auf radiozürichsee.ch oder in der Radio Zürichsee App. Es ist 4 Minuten vor dem 2.
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6: Mit dem David Nadig. Die SVP-Grenzschutzinitiative könnte die Schweiz bis zu 16 Milliarden Franken im Jahr kosten. Der Bundesrat warnt vor dieser Initiative und lehnt sie ab, wenn er heute vor den Medien mitteilt hat. Die Landesregierung hat heute Botschaft an das Parlament verabschiedet. Zudem hat er einen Bericht zu Schengen Dublin veröffentlicht. Die Schweiz profitiere wirtschaftlich und sicherheitspolitisch stark von den EU-Abkommen. Fallen die Abkommen weg, würde das wirtschaftlich ein Minus von bis zu 16 Milliarden Franken bedeuten. Der Kanton Wallis hat Bewilligung zum Abschuss von Wölfen bekommen. Konkret dürfen 2/3 der Jungwölfe aus 2 verschiedenen Rudeln abgeschossen werden. Das Bundesamt für Umwelt BAFU hat die Abschüsse bewilligt. Die Jäger haben jetzt bis Ende Januar Zeit, die Rudel zu reduzieren. Insgesamt sind im Wallis 11 Rudel unterwegs. Ein 13-Jähriger hat in Rom eine Lehrerin attackiert. Er soll die Daten auch live gestreamt haben. Das berichtet die Nachrichtenagentur ANSA. Zuerst hat er Pfefferspray versprayt, dann die Lehrerin mit einem Messer angegriffen. Ein Mitschüler hat die Attacke gestoppt. Alarmierte Carabinieri haben die Situation dann unter Kontrolle gebracht. Die Lehrerin ist ins Spital gebracht worden.
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6: Heute Nachmittag ist es ziemlich sonnig und angenehm warm. Aktuell messen wir in der Stadt Zürich 20 Grad, Uster und Schänis 19 Grad. Das Wochenende ist schön und fast schon wieder sommerlich warm.
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7: Ganz viele Männer wünschen sich so einen vollen Schnauz wie der nächste Sänger hier auf Radio Zürichsee. Er ist wohl einer der berühmtesten Schnauzträger überhaupt und bringt euch mit unserem Feelgood-Freitag-Hit an diesem Freitagnachmittag wieder auf Hochtouren. Das Gatman John stottert euch eins zum Start in die nächste Non-Stop-Musikstunde.
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3: Stockenden Verkehr haben wir auf folgenden Strecken im Grossraum Zürich. A1 Bern Richtung St. Gallen zwischen Dietikon und dem Gubrisch-Tunnel. Bern Richtung St. Gallen zwischen Zürich-Seebach und Zürich-Ost. Dann St. Gallen Richtung Zürich zwischen Balterswil und Zürich-Ost. Auf der A3 Westring Zürich-Chur Richtung Basel zwischen Durdorf Nord und am Limmataler Kreuz. A3 Zürich Richtung Chur zwischen Talwil und Horgenstau wegen Bauarbeiten. Zeitverlust aktuell etwa eine Viertelstunde. Dann noch A3W Verzweigung Zürich Süd Richtung Wiedeken zwischen Zürich Süd und Wiedeken ebenfalls Stau. Die Region Bülach noch A51 Flughafen Richtung Bülach zwischen Bülach West und Bülach Nord, auch dort Stau aktuell. Alle Meldungen gibt es für euch jederzeit auf radiozürichsee.ch oder in der Radio Zürichsee App.
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5: Wir haben einen Unfall auf der A3 Chur Richtung Basel zwischen Duitika und Urdorf Nord. Darum Stau dort. Der rechte Fahrstreifen ist gesperrt. Stockentutz auf der A3 Zürich Richtung Chur zwischen Talwil und Horgen wegen Bauarbeiten. 20 Minuten verliert man dort momentan. A3W verzweigt Zürich Süd Richtung Wiedike zwischen Bruna und Wiedike. Stellt A1 Bern Richtung St. Gallen zwischen Dietika und dem Gubristunnel und zwischen Zürich-Seebach und Zürich-Ost. Und St. Gallen Richtung Zürich zwischen Balterswil und Zürich-Ost auch dort Stau aktuell. Alle Meldungen gibt es für euch jederzeit auf radiozürichsee.ch oder in der Radio Zürichsee-App. Es ist 5:05.
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5: Mit dem David Nadig. Der Zürcher Sportartikelhersteller On steigt ins Fußballgeschäft ein. Der französische Superstar Kylian Mbappé wird das neue Gesicht der Schweizer Marke. On hat den Stürmer von Real Madrid am amerikanischen Konkurrent Nike abgeworben. Der Mbappé soll künftig bei der Entwicklung von Fußballschuhen und Kleidung direkt beteiligt sein. Für den Aufbau des neuen Fußballgeschäfts hat man ebenfalls einen prominenten Namen verpflichtet. Der ehemalige französische Fußballer und Weltmeister Thierry Henry wird bei On Director of Football. Die SVP-Grenzschutzinitiative könnte die Schweiz bis zu 16 Milliarden Franken im Jahr kosten. Der Bundesrat warnt vor dieser Initiative und lehnt sie ab, wie er heute vor den Medien mitteilt hat. Die Landesregierung hat heute Botschaft das Parlament verabschiedet. Zudem hat er einen Bericht zu Schengen-Dublin veröffentlicht. Die Schweiz profitiere wirtschaftlich und sicherheitspolitisch stark von den EU-Abkommen. Fallen die Abkommen weg, würde das wirtschaftlich ein Minus von bis zu 16 Milliarden Franken bedeuten. Der berühmteste Investor der Welt zieht sich aus seinem Unternehmen zurück. Der Warren Buffett ist ab sofort nicht mehr Verwaltungsratspräsident von seinem Unternehmen Berkshire Hathaway. Das hat das Finanzunternehmen heute mitgeteilt. Das neue Chef wird der Sohn vom 96-jährigen Buffett, der auch schon 71-jährige Howard G. Buffett. Der Warren Buffett hat sich anfangs Jahr schon aus der operativen Leitung von seinem Unternehmen zurückgezogen gehabt.
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5: Für Nachmittag ist es ziemlich sonnig und angenehm warm. Aktuell messen wir in der Stadt Zürich 21 Grad, Zwetzigen 19 und Schindellegi 17 Grad. Das Wochenende ist schön und fast schon wieder sommerlich warm.
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6: Nur eine ganze Stunde Musik ohne Unterbrechung habe ich euch jetzt gerade zum Arbeiten. Und weil es der Feelgood-Freitag ist, gehören der Lieder, die wir sonst eben nicht so häufig in der Playlist haben, auf Radio Zürichsee. Zum Beispiel gibt es «Somebody Dance With Me» vom DJ Bobo oder jetzt gerade der allererste Hip-Hop-Song überhaupt, «Rapper's Delight».
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8: Schon viel los auf der Strasse rund um Zürich. Um A3 Kurrichtung Basel zwischen Zürich-West und Urdorf-Nord Stau wegen einem Unfall. Der rechte Fahrstreifen ist dort gesperrt. Stockenden Verkehr haben wir auf der A3 Zürich Richtung Chur zwischen Talwil und Horgen. Es staut dort auch so richtig. Zeitverlust etwa eine halbe Stunde wegen Bauarbeiten. A3W, Verzweigung Zürich-Süd Richtung Wiedeke zwischen Brunau und Wiedeke, Stelz auf der A1 Bern Richtung St. Gallen zwischen Dietike und dem Gubristunnel, A1 Bern Richtung St. Gallen zwischen Zürich-Seebach und Zürich-Ost, A1 St. Gallen Richtung Zürich zwischen Balterswil und Zürich-Ost ebenfalls. Alle Meldungen gibt es für euch jederzeit auf radiozürichsee.ch oder in der Radio Zürichsee-App.
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7: Es staut und stockt auf den bekannten Abschnitt im Grossraum Zürich, im Zürich-Oberland und rund um den Zürichsee. Und dann hat es auch noch einen Unfall gegeben auf der A3 Chur Richtung Basel. Es staut rum zwischen Zürich-West und Urdorf-Nord und in die Gegenrichtung wegen Schaulustigen zwischen dem Limmataler Kreuz und Urdorf-Süd. Und auch vor dem Gotthard braucht es Geduld Richtung Norden. 5 km Stau hat es dort, das sind 50 Minuten Wartezeit. Alle Meldungen im Detail findet ihr immer auf radiozürichsee.ch oder auch in der Radio Zürichsee App. Und unterwegs wünsche ich eine gute und eine sichere Fahrt. Es ist 5 vor 4.
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8: Mit dem David Nadig. Der Zürcher Sportartikelhersteller On steigt ins Fußballgeschäft ein. Der französische Superstar Kylian Mbappé wird das neue Gesicht der Schweizer Marke. On hat den Stürmer von Real Madrid am amerikanischen Konkurrent Nike abgeworben. Der Mbappé soll künftig bei der Entwicklung von Fußballschuhen und Bekleidung direkt beteiligt sein. Für den Aufbau des neuen Fußballgeschäfts hat man ebenfalls einen prominenten Namen verpflichtet. Der ehemalige französische Fußballer und Weltmeister Thierry Henry wird bei On Director of Football. Der berühmteste Investor der Welt zieht sich aus seinem Unternehmen zurück. Der Warren Buffett ist ab sofort nicht mehr Verwaltungsratspräsident von seinem Unternehmen Berkshire Hathaway. Das hat das Finanzunternehmen heute mitteilt. Neuer Chef wird der Sohn vom 96-jährigen Buffett, der auch schon 71-jährige Howard G. Buffett. Der Warren Buffett hat sich Anfang des Jahres schon aus der operativen Leitung von seinem Unternehmen zurückgezogen gehabt. Noch zu der guten Nachricht vom Tag. Wissenschaftler haben in Bolivien eine neue Katzenart entdeckt, den Leopardus del Gallo. Das ist eine Wildkatze, die kleiner ist als eine Hauskatze. Es sei zum ersten Mal seit über 100 Jahren, wo eine neue, lebige Raubkatzenart entdeckt werde, heisst es in der Fachzeitschrift Current Biology.
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8: Heute bleibt es schön, in der Nacht wird es wieder ziemlich kühl. Aktuell messen wir in der Stadt Zürich 22 Grad, Winterthur 21 und Glarus 19 Grad. Das Wochenende ist schön und fast schon wieder sommerlich warm.
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7: Es geht ab in der nächsten Viertelstunde auf Radio Zürichsee. Rock gibt's von Joan Jett and the Blackhearts. Boyband Sound liefern euch die Backstreet Boys. Und zum Start von dieser Abendshow bringen euch jetzt schon Cool and the Gang in Wochenendstimmung mit unserem Feelgood-Freitag-Hit Let's Go Dancing.
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Der Herbst kommt immer näher und das bedeutet für alle Eltern und Grosseltern, jetzt gibt es wieder die Schnäppeljagd an der Kinderkleiderbörse. Letztes Jahr bin ich ja als frisches Mami das erste Mal an so einer gewesen. Und eigentlich habe ich gedacht, ich gehe dann einfach ein bisschen schauen, ein bisschen stöbern, kaufe vielleicht einen Skianzug für den Kleinen und gehe dann wieder heim. Aber als ich angefahren bin und die riesige Horde von Kinderwagen beim Eingang gesehen habe, habe ich gemerkt, das wird eine wilde Sache. Und wirklich, wo die Türen aufgegangen sind, sind die Mütter wie beim Black Friday drauf losgestürmt. Und ich gebe es zu, ich habe mich auch ein bisschen mitreissen lassen und habe am Schluss viel mehr gekauft, als ich eigentlich vorgehabt habe. Und für alle, die den Wahnsinn am Wochenende durchmachen, ich habe jetzt den passenden Survival-Song für euch parat. Born to be alive gehört ihr speziell zum Feelgood-Freitag hier auf Radio Zürichsee.

0: Heute habe ich plötzlich gemerkt, es ist ja schon Mitte September gewesen. Irgendwie ist das Ganze sehr schnell an mir vorbeigezogen. Es ist auch immer noch die ganze Zeit so schön, dass man fast meint, es könnte noch ein bisschen Sommer sein. Und jetzt habe ich gerade einen 90er-Klassiker für euch parat, der das ganz spezielle Spätsommergefühl auf den Punkt bringt, wenn man nämlich die Wärme nochmal mit jeder Faser aufsaugen will, bevor der Herbst dann übernimmt. Welcher legendärer Song das ist, löse ich direkt nach den News auf, hier auf Radio Zürichsee.
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0: Es staut und stockt auf den bekannten Abschnitt im Grossraum Zürich, im Zürich-Oberland und rund um den Zürichsee. Und dann hat es noch einen Unfall gegeben auf der A3 Chur Richtung Basel. Es staut rum zwischen Zürich-West und Urdorf-Nord. Und in die Gegenrichtung wegen Schaulustigen zwischen dem Limmataler Kreuz und Urdorf-Süd. Und dann gibt es auch noch Rückstau auf der A4 Richtung Zürich zwischen Affoltern am Albis und Zürich-West. Alle Meldungen im Detail gibt es für euch jederzeit auf radiozürichsee.ch oder in der Radio Zürichsee-App. Es wird 4:30. Gute Fahrt miteinander.
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14: Mit dem David Nadig. Der Zürcher Sportartikelhersteller On steigt mit grossen Namen ins Fußballgeschäft ein. Neuer Markenbotschafter wird der Real Madrid-Star Kylian Mbappé. Der Chef der neuen Fußballabteilung wird der ehemalige französische Spieler und Weltmeister Thierry Henry. Die Schweizer Landeskirchen verlieren weiterhin ziemlich viele Mitglieder, allerdings nicht mehr ganz so viel wie in den Vorjahren. 2025 sind aus der katholischen Kirche rund 28'000 Personen austreten, aus der evangelisch-reformierten rund 26'000, wie die neueste Kirchenstatistik zeigt. Der Bundesrat warnt vor der SVP-Grenzschutzinitiative. Die könnte die Schweizer Wirtschaft bis zu 16 Milliarden Franken pro Jahr kosten. Die Landesregierung lehnt die Initiative darum klar ab, wie sie heute vor den Medien gesagt hat.
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14: Heute bleibt es schön, in der Nacht wird es wieder ziemlich kühl. Aktuell messen wir in der Stadt Zürich 22 Grad, Winterthur 21 und Glarus 19 Grad. Das Wochenende ist schön und fast schon wieder sommerlich warm. Das aktuelle Wetter und die genaue Prognose für euren Standort findet ihr auch jederzeit in der Radio Zürich See App.
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Und dann ist 5 und das bedeutet für viele Feierabend. Aber ich bin mir sicher, in den einen Baracken, Garagen oder Büro hört man eben jetzt schon die ersten. Wer bei diesem Traumwetter vom Arbeiten direkt in Apero übergeht, dem lieber mir die passende Begleitmusik. Und natürlich auch allen anderen, die noch ein bisschen hocken bleiben müssen. Unser nächster Feelgood-Freitag-Hit singt euch der Rod Stewart. Und nachher übernimmt Sandra mit ganz vielen Emotionen aus den 80er. Ich wünsche einen schönen Freitagabend miteinander.

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8: Es braucht viel Geduld auf den Strassen im Grossraum Zürich, im Zürich-Oberland und rund um den Zürichsee. Nebst den bekannten Abschnitt hat es auch noch einen Unfall gegeben auf der A3 Chur Richtung Basel. Dort staut es darum zwischen Zürich-West und Urdorf Nord und in die Gegenrichtung wegen Schaulustigen zwischen dem Niemandtaler Kreuz und Urdorf Süd. Und dann gibt es auch noch Rückstände auf die A4 Richtung Zürich. Dort steht es zwischen Witzwil am Albis und Zürich West. Alle Meldungen im Detail findet ihr jederzeit auf radiozürichsee.ch oder in der Radio Zürichsee App. Allen unterwegs wünsche ich gute und eine sichere Fahrt. 5 Minuten, dann ist es 5 Uhr.
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9: Mit dem David Nadig. Der Zürcher Sportartikelhersteller On steigt ins Fußballgeschäft ein. Der französische Superstar Kylian Mbappé wird das neue Gesicht der Schweizer Marke. On hat den Stürmer von Real Madrid am amerikanischen Konkurrent Nike abgeworben. Der Mbappé soll künftig bei der Entwicklung von Fußballschuhen und Bekleidung direkt beteiligt sein. Für den Aufbau des neuen Fußballgeschäfts hat man ebenfalls einen prominenten Namen verpflichtet. Der ehemalige französische Fußballer und Weltmeister Thierry Henry wird bei On Director of Football. Die Schweizer Landeskirchen verlieren weiter Mitglieder, allerdings auf tieferem Niveau. Das zeigt der neueste Bericht von Kirchenstatistik 2025. Aus der katholischen Kirche sind 2025 rund 27'800 Personen ausgetreten. Bei der evangelisch-reformierten Kirche sind es rund 26'000 gewesen. Noch zu der guten Nachricht vom Tag. Wissenschaftler haben in Bolivien eine neue Katzenart entdeckt, den Leopardus tilcayo. Das ist eine Wildkatze, die kleiner ist als eine Hauskatze. Es sei zum ersten Mal seit über 100 Jahren, wo eine neue lebendige Wildkatzenart entdeckt werde, heisst es in der Fachzeitschrift Current Biology.
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9: Heute bleibt es schön, in der Nacht wird es wieder ziemlich kühl. Aktuell messen wir in der Stadt Zürich 22 Grad, Zivil 20 und in Wallenstadt 21 Grad. Das Wochenende ist schön und fast schon wieder sommerlich warm.
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8: Es gibt Lieder, die haben Texte, die tief unter die Haut gehen oder direkt ins Herz. Und dann gibt es Lieder, die die schönste Nebensache der Welt mit einer Doku auf einem Discovery-Channel vergleichen. Für alle, die zum Feierabend ein Schmunzeln im Gesicht brauchen, da ist unser Feelgood-Freitag-Hit aus den 90ern von der Bloodhound Gang.
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Freitagabend miteinander. Wir starten dieses Wochenende mit gemütlicher Musik und etwas, wo Shania Twain, Kylie Minogue und Whitney Houston gemeinsam haben. Von ihnen allen gibt es eine Barbie, die so aussieht wie sie. Eine Limited Edition, die in den letzten Jahren rausgekommen ist. Und jetzt gibt es eben auch einen limitierten Ken, der aussieht wie ein berühmter Musiker, nämlich wie der Lenny Kravitz.

schafft, also eine limitierte Edition vom Ken zu ergattern, ist dann natürlich die andere Frage. Und wenn wir es schon von 80er Ikonen haben, dann gehen wir doch gerade weiter mit Synthesizer Perfektion. Das sind Alphaville mit Sounds Like a Melody auf Radio Zürichsee. Guten Feierabend miteinander.

0: Leben eigentlich. In nur 14 Wochen ist schon tupfgenau Weihnacht. Und ich freue mich natürlich insgeheim schon sehr. Ich habe auch, wo es ein bisschen kühler geworden ist, gerade die ersten paar Weihnachtslieder gehört. Aber ich weiss, zuerst kommt jetzt noch der Herbst und das ist ja auch schön. Und darum gibt es für euch von wem etwas anderes als Last Christmas nach den News hier auf Radio Zürichsee.
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0: Heute braucht es viel Geduld einerseits auf den bekannten Abschnitt im Grossraum Zürich, im Zürich-Oberland und rund um den Zürichsee, aber dann hat es auch noch zwei Unfälle gegeben. Einmal auf der A3 Chur Richtung Basel, dort stehen wir zwischen Zürich-West und Durdorf Nord und in die Gegenrichtung wegen Schaulustigen zwischen dem Limmataler Kreuz und Durdorf Süd. Und dann gibt es auch noch Rückstau bis auf die A4 Richtung Zürich zwischen Wetzwil am Albis und Zürich West. Braucht es dort Geduld. Und dann hat es eben noch einen zweiten Unfall gegeben auf der A1 Zürich Richtung St. Gallen. Darum stocken es aktuell zwischen Balterswil und Winterthur Döss und zwischen Winterthur Ohringen und Winterthur Döss. Alle Meldungen im Detail findet ihr immer auf radiozürichsee.ch oder in unserer App. Es ist 5:30 bis 6. Gute Fahrt miteinander.
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8: Mit dem David Nadig. Der 25-jährige chinesische Messerangreifer ist vom Bezirksgericht Zürich zu einer Freiheitsstrafe von 15 Jahren verurteilt worden. Er hat im Herbst 2024 mehrere Kinder mit einem Messer angegriffen gehabt. Zusätzlich hat das Gericht einen 15-jährigen Landesverweis angeordnet. Die Schweizer Landeskirchen verlieren weiter ziemlich viele Mitglieder, allerdings nicht mehr ganz so viel wie in den Vorjahren. 2025 sind aus der katholischen Kirche rund 28'000 Personen ausgetreten, aus der evangelisch-reformierten rund 26'000, wie die neueste Kirchenstatistik zeigt. Der Bundesrat warnt vor der SVP-Grenzschutzinitiative. Die könnte die Schweizer Wirtschaft bis zu 16 Milliarden Franken pro Jahr kosten. Die Landesregierung lehnt die Initiative darum klar ab, wie sie heute vor den Medien gesagt hat.
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8: Heute bleibt es schön, in der Nacht wird es wieder ziemlich kühl. Aktuell messen wir in der Stadt Zürich 22 Grad, Bärenschwil 19 und Wesen 21 Grad. Das Wochenende ist schön und fast schon wieder sommerlich warm. 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

Vielleicht mögt ihr euch noch erinnern, was für ein riesen Skandal das war, als Madonna 2003 bei den MTV Music Awards mit Britney Spears und mit Christina Aguilera auf der Bühne geknutscht hat. Ja, und seit dem Auftritt von vor über 20 Jahren hat Pop Queen dort auf dieser Bühne nie mehr live gesungen. Jetzt ist sie aber mit ihrem neuen Album zurück und macht eben nächste Woche das grosse VMA-Gesangs-Comeback. Bei uns gehört ihr sie aber immer noch genau mit dem Song, den sie damals 2003 performt hat. Da ist Madonna mit «Like a Virgin» auf Radio Zürichsee. Einen guten Feierabend miteinander.

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8: Neben den gewöhnlichen Meldungen auf den bekannten Abschnitten im Grossraum Zürich, im Zürich-Oberland und rund um den Zürichsee hat es auch noch 3 Unfälle gegeben. Einer auf der A3 Zürich Richtung Chur. Dort stehen wir zwischen Wädischwil und Wollerau etwa 20 Minuten im Stau. Dann ein anderer auf der A3 Chur Richtung Basel. Dort steht es zwischen Zürich-West und Durdorf Nord und in die Gegenrichtung wegen Schaulust zwischen dem Limmataler Kreuz und Durdorf Süd. Und es gibt auch noch Rückstau auf der A4 Brunnen Richtung Zürich zwischen Wetzwil am Albis und Zürich West stockt ebenfalls. Und dann der dritte Unfall ist auf der A1 St. Gallen Richtung Zürich. Dort staut es zwischen Balteswil und Winterthur Töss und zwischen Winterthur Ohringen und Winterthur Töss. Alle Meldungen im Detail findet ihr immer auf radiozürichsee.ch oder auch in der Radio Zürichsee App. Es war 5:06 Uhr. Gute Fahrt miteinander.
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9: Mit dem David Nadig. Der 25-jährige chinesische Messerangreifer von Zürich ist vom Bezirksgericht Zürich zu einer Freiheitsstrafe von 15 Jahren verurteilt worden. Zudem hat das Gericht eine ambulante Therapie und einen Landesverweis von ebenfalls 15 Jahren angeordnet. Der Mann ist im Herbst 2024 mit einem Messer auf Kindergärtler los. Er hat bei dem Angriff 3 5-jährige Buben lebensgefährlich verletzt. Eine Angestellte vom Kinderhort hat der Chines damals stoppen. Tanja Ameti akzeptiert das Urteil vom Bezirksgericht Zürich und hat ihre Berufung zurückgezogen. Die ehemalige Co-Präsidentin von der Operation Libero ist, weil sie auf ein Jesusbild geschossen hat, zu einer bedingten Geldstrafe verurteilt worden. Es ist aber gut möglich, dass es trotzdem zu einem weiteren Prozess kommt, weil mehrere Privatkläger ihre Berufungen nicht zurückgezogen haben. Unter ihnen sind der Präsident von der jungen SVP, der Nils Fichter, und der Nicola Rimoldi vom Maßvoll, wie der Blick berichtet. Frankreich will ein G7-Treffen zu den hohen Energiepreisen einberufen. Vor allem ging es darum, dass es zwischen den G7-Ländern nicht zu unnötigen Spannungen käme, hat der französische Präsident Emmanuel Macron gesagt. Es soll bei dieser Zusammenkunft auch darüber beraten werden, ob strategische Reserven freigegeben werden sollen. Den G7 gehören neben Frankreich, Deutschland, Italien, Großbritannien, Kanada, Japan und die USA an.
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9: Es gibt einen schönen Abend, in der Nacht wird es wieder ziemlich kühl. Aktuell messen wir in der Stadt Zürich und Stefan 22 Grad, 7 sind es 20 Grad. Das Wochenende ist schön und fast schon wieder sommerlich warm.
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8: Nicht jeder Song hat Trompeten oder andere Bläser drin, aber wenn ein Song Blasmusik drin hat, dann macht er meistens ziemlich gute Laune. Und genau so ist es bei den nächsten zwei Hits für euren Start ins Wochenende. Wegen unserem Feelgood-Freitag fangen wir an mit 70er Disco-Funk und nachher geht es weiter mit Latin Power aus den 80er von der Gloria Estefan. Ganz einen guten Feierabend miteinander.
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Einen guten Freitagabend mit Radio Zürichsee. Heute ist bei mir die Laune ja wirklich wieder besonders gut. Es steht nämlich ein wunderschönes Herbstwochenende vor uns. Bei angenehmen 24 Grad am Greifensee-Lauf die liebsten Guavieren könnte man oder mit den Kindern einen Alpabzug miterleben oder vielleicht geht es sogar ab auf München an der Eröffnung vom Oktoberfest. Ich hoffe, ihr habt schöne Pläne und hört, egal wo es hergeht im Auto, die beste Musik aus den 80er und 90er. Jetzt geht passend zu der guten Laune, unser Feel-Good-Freitag-Hit aus den späten 80er, Love Shack.

0: Abend mit Radio Zürichsee. Es geht für euch gerade weiter mit Musik. Und zwar mit einem Lied, wo ich behaupte, beim Refrain kann doch einfach jeder mitsingen. Egal, ob ihr im Auto sind, gerade zu Nacht kochen oder euch schon für den Ausgang parat machen.
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5: Wir haben aktuell noch 2 Unfallmeldungen, in der Zwischenzeit sogar 4 Unfallmeldungen auf der A1 Zürich Richtung St. Gallen zwischen Balterschwil und Winterthur Tös. Stockt wegen einem Unfall, dann A1 St. Gallen Richtung Zürich zwischen Winterthur Ohrringen und Winterthur Tös. Auch ein Unfall, der linke Fahrstreifen ist dort gesperrt. Dann auf der A3 Chur Richtung Basel zwischen Zürich West und Urdorf Nord, Stau ebenfalls wegen einem Unfall. Und A3 Zürich Richtung Chur zwischen Wetterschwil und Wollerau, Stau wegen einem Unfall, der linke Fahrstreifen ist dort blockiert. Zeitverlust aktuell etwa eine halbe Stunde. Stockender Verkehr und Stau haben wir auf folgenden Strecken noch. A3W, Verzweigung Zürich-Süd Richtung Wiedeke zwischen Zürich-Süd und Wiedeke. A1 Bern Richtung St. Gallen zwischen dem Limmataler Kreuz und dem Gubrist-Tunnel. A1 Bern Richtung St. Gallen zwischen Zürich-Seebach und Zürich-Ost. Und A1 St. Gallen Richtung Zürich zwischen der Verzweigung Brütisellen und Zürich-Ost. Auch dort Stau. 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
5: Es gibt einen schönen Abend, in der Nacht wird es wieder ziemlich kühl. Aktuell messen wir in der Stadt Zürich und Horgen 21 Grad, das Baumann 19 Grad. Das Wochenende ist schön und fast schon wieder sommerlich warm. 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

Trinkstasche packen, könnt ihr an diesem Freitagabend hier auf Radio Zürichsee jetzt zu einer blutigen E-Gitarre, zumindest im Intro von dem Song da. Owner of a Lonely Heart gibt es, bevor Tina Turner einen durchgibt für euch. Und nachher machen wir einen kurzen Abstecher in die frühen 2000er mit Anastacia. Einen guten Start ins Wochenende.

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5: Immer noch relativ viel los auf der Strasse. Zuerst in Grossraum Zürich. An 3 Uhr Richtung Basel zwischen Durdorf Süd und dem Limmataler Kreuz stockt es. Dann haben wir einen Unfall auf der A3 Zürich Richtung Kurz zwischen Wetterschwil und Wollerau. Darum dort ein Stauzeitverlust etwa 20 Minuten aktuell. A3W für Zweig Zürich Süd Richtung Wiedeke, dort Richtung Wiedeke rein Stau. A1 Bern Richtung St. Gallen zwischen dem Limmataler Kreuz und dem Gubristunnel stockt und Bern Richtung St. Gallen zwischen Zürich Seebach und Zürich Ost. Noch in der Region Linkgebiet und Obersee, A15 Jona Richtung Verzweigung Reichenburg zwischen Jona und Eschenbach stockt und noch in der Region Glarnerland zwischen Netzstall und Glarus stockender Verkehr auch dort aktuell. Alle Meldungen gibt es für euch jederzeit auf radiozürichsee.ch oder in der Radio Zürichsee App. Es ist Punkt 5 vor 7.
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5: Mit dem David Nadig. Der 25-jährige chinesische Messerangreifer von Zürich ist vom Bezirksgericht Zürich zu einer Freiheitsstrafe von 15 Jahren verurteilt worden. Zudem hat das Gericht eine ambulante Therapie und einen Landesverweis von ebenfalls 15 Jahren angeordnet. Der Mann ist im Herbst 2024 mit einem Messer auf Kindergärtler los. Er hat bei dem Angriff 3 5-jährige Buben lebensgefährlich verletzt. Eine Angestellte vom Kinderhort hat der Chines damals stoppen. Auf der Autobahn A3 bei Urdorf ist ein Reisegar auf einen Lastwagen aufgefahren. Bei dem Unfall sind heute Nachmittag 2 Passagiere und der Chauffeur vom Bus leicht bis mittelschwer verletzt worden, wie die Kantonspolizei Zürich mitteilt. Die genaue Unfallursache ist unklar und wird jetzt durch Spezialisten von der Polizei abgeklärt. Auf dem betroffenen Autobahnabschnitt ist es bis heute oben am 6 Uhr zu Verkehrsbehinderungen gekommen. Der berühmteste Investor der Welt zieht sich aus seinem Unternehmen zurück. Warren Buffett ist ab sofort nicht mehr Verwaltungsratspräsident von seinem Unternehmen Berkshire Hathaway. Das hat das Finanzunternehmen heute mitteilt. Neuer Chef wird der Sohn vom 96-jährigen Buffett, der auch schon 71-jährige Howard G. Buffett. Der Warren Buffett hat sich anfangs Jahr schon aus der operativen Leitung von seinem Unternehmen zurückgezogen gehabt.
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5: Es gibt einen schönen Abend. In der Nacht wird es wieder ziemlich kühl. Aktuell messen wir in der Stadt Zürich und Horgen 21 Grad. In Bauma sind es 19 Grad. Das Wochenende ist schön und fast schon wieder sommerlich warm.
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